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2: Uhr. Ich bin Melissa Steuri. Guten Morgen.
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2: Bundesrätin Elisabeth Baumschneider fordert einen besseren Schutz vor sexualisierter Gewalt durch K.O.-Tropfen. Es brauche mehr Aufklärung und Information, sagt die Gesundheitsministerin im Sonntagsblick. Vielen sei nicht bewusst, dass solche Substanzen auch im privaten Umfeld eingesetzt werden können. Das hätten jüngst publik gemachte Fälle deutlich gezeigt. Wer gestern vom Süden her durch den Gotthardtunnel wollte, brauchte Geduld. Im Tessin kam es am Nachmittag auf der Autobahn A2 zu einem Unfall mit einem Auto und einem Wohnwagen. Laut der Tessiner Kantonspolizei wurden 7 Menschen verletzt, eine Person lebensbedrohlich. Wegen des Unfalls war der betroffene Abschnitt der Autobahn Richtung Norden teilweise gesperrt. Der Stau wuchs auf bis zu 21 Kilometer. Der Weltfußballverband FIFA stärkt seinem Präsidenten Gianni Infantino den Rücken. Auf der Plattform X schreibt der Verband, dass es gezielte Versuche gebe, die FIFA und Infantino zu untergraben, etwa indem Unterstellungen und Falschinformationen verbreitet würden. Gianni Infantino steht seit seinen Privatisierungsplänen unter Druck. Mehrere europäische Fußballverbände unterstützen ihn deswegen nicht mehr.
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2: In der dritten Runde der Fußballmeisterschaft der Super League hat IB erstmals Punkte abgegeben. Gegen Lausanne spielten die Berner ein 2:2 unentschieden. Dafür holte sich Servette den ersten Saisonsieg. Die Genfer schlugen die Zürcher Grasshoppers mit 2:1. Auf der Strasse ist es ruhig, hat eine gute Fahrt. Vor allem am Vormittag können wir noch viel Sonne geniessen. Später gibt es dann mehr Wolken und vor allem im Jura und den Alpen nach kann es regnen und gewittern. Das bei heissen 32 bis 35 Grad.
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2: Ich bin Melissa Steuri. Guten Morgen.
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2: Bundesrätin Elisabeth Baumschneider fordert einen besseren Schutz vor sexualisierter Gewalt durch K.O.-Tropfen. Es brauche mehr Aufklärung und Information, sagt die Gesundheitsministerin im Sonntagsblick. Vielen sei nicht bewusst, dass solche Substanzen auch im privaten Umfeld eingesetzt werden können. Das hätten jüngst publik gemachte Fälle deutlich gezeigt. An der 33. Street Parade haben gestern hunderttausende Techno-Fans bei brütender Hitze ums Zürcher Seebecken getanzt. Laut Schutz und Rettung Zürich behandelte die Sanität bis um 21:30 Uhr abends rund 630 Menschen. 30 mussten ins Spital. Insgesamt waren das leicht mehr als im Vorjahr. Wie üblich waren die meisten Menschen wegen Schürf- und Schnittverletzungen bei der Sanität. Wer gestern vom Süden her durch den Gotthardtunnel wollte, brauchte Geduld. Im Tessin kam es am Nachmittag auf der Autobahn A2 zu einem Unfall mit einem Auto und einem Wohnwagen. Laut der Tessiner Kantonspolizei wurden 7 Menschen verletzt, eine Person lebensbedrohlich. Wegen des Unfalls war der betroffene Abschnitt der Autobahn Richtung Norden teilweise gesperrt. Der Stau wuchs auf bis zu 21 Kilometer.
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2: In der dritten Runde der Fußballmeisterschaft der Super League hat IB erstmals Punkte abgegeben. Gegen Lausanne spielten die Berner ein 2:2 unentschieden. Dafür holte sich Servette den ersten Saisonsieg. Die Genfer schlugen die Zürcher Grasshoppers mit 2:1. Auf der Strasse ist es ruhig, heute eine gute Fahrt. Vor allem am Vormittag können wir noch viel Sonne geniessen. Später gibt es dann mehr Wolken und vor allem im Jura und den Alpen nach kann es regnen und gewittern. Das bei heissen 32 bis 35 Grad.
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2: Es ist 9
3: Uhr. Ich bin Melissa Steuri. Guten Morgen.
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3: Der Weltfußballverband FIFA stärkt seinem Präsidenten Gianni Infantino den Rücken. Auf der Plattform X schreibt die FIFA, dass es gezielte Versuche gebe, den Verband und Infantino zu untergraben, etwa indem Unterstellungen und Falschinformationen verbreitet würden. Von wem die stammen, sagt die FIFA nicht. Gianni Infantino steht seit seinen Privatisierungsplänen unter Druck. Mehrere europäische Fußballverbände haben öffentlich gesagt, Infantino nicht mehr zu unterstützen. Bundesrätin Elisabeth Bohm-Schneider fordert einen besseren Schutz vor sexualisierter Gewalt durch K.O.-Tropfen. Es brauche mehr Aufklärung und Information, sagt die Gesundheitsministerin im Sonntagsblick. Vielen sei nicht bewusst, dass solche Substanzen auch im privaten Umfeld eingesetzt werden können. Das hätten jüngst publik gemachte Fälle deutlich gezeigt. An der 33. Street Parade haben gestern hunderttausende Techno-Fans bei brütender Hitze ums Zürcher Seebecken getanzt. Laut Schutz und Rettung Zürich behandelte die Sanität bis um 21:30 Uhr abends rund 630 Menschen. 30 mussten ins Spital. Insgesamt waren das leicht mehr als im Vorjahr. Wie üblich waren die meisten Menschen wegen Schürf- und Schnittverletzungen bei der Sanität.
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3: In der dritten Runde der Fußballmeisterschaft der Super League hat IB erstmals Punkte abgegeben. Gegen Lausanne spielten die Berner ein 2:2 unentschieden. Dafür holte sich Servette den ersten Saisonsieg. Die Genfer schlugen die Zürcher Grasshoppers mit 2:1. Noch gern kommen Leute von den Ferien im Süden zurück. Es stauen darum vor dem Gotthard für den Norden zwischen Gwinden und Airolo auf 3 Kilometer. Die hat bis zu einer halben Stunde länger. Allen unterwegs eine gute Fahrt. Vor allem am Vormittag können wir noch viel Sonne geniessen. Später gibt es mehr Wolken und vor allem im Jura und den Alpen nach kann es regnen und gewittern. Das bei heissen 32 bis 35 Grad.
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2: Es ist 10
5: Ich bin Melissa Steuri. Guten Tag.
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5: Am Bahnhof Aarau ist gestern Abend ein junger Mann bei einem Streit schwer verletzt worden. Laut Mitteilung wurde die Polizei wegen einer Schlägerei bei Migrolino gerufen. Sie traf dabei auf mehrere Männer, darunter einen 19-Jährigen mit schweren Stichverletzungen. Der Mann wurde ins Spital gebracht. Der Täter floh noch bevor die Einsatzkräfte vor Ort waren. Die Polizei sucht nach dem Täter und Zeugen. Der Weltfußballverband FIFA stärkt seinem Präsidenten Gianni Infantino den Rücken. Auf der Plattform X schreibt der Verband, dass es gezielte Versuche gebe, die FIFA und Infantino zu untergraben, etwa indem Unterstellungen und Falschinformationen verbreitet würden. Gianni Infantino steht seit seinen Privatisierungsplänen unter Druck. Mehrere europäische Fußballverbände unterstützen ihn deswegen nicht mehr. Der größte politische Überwachungsskandal der Schweiz hat ab 1930 bis zur Entdeckung Ende der 80er Jahre auch Bundesratsmitglieder getroffen. Das berichtet die Sonntagszeitung. Die Bundespolizei überwachte fast 40 Bundesrätinnen und Bundesräte, darunter Christoph Blocher, Moritz Leuenberger und Elisabeth Kopp. Laut Altbundesrat Moritz Leuenberger stand in den Akten vor allem Banales, aber auch bewusst falsche Informationen. Der Iran stellt neue Forderungen an die USA, damit die Straße von Hormuz wieder geöffnet wird. In einer Erklärung des iranischen Sicherheitsrats heißt es etwa, dass die USA die Islamische Republik nie wieder bedrohen dürfe. Zudem müssten sie den Krieg gegen den Iran und dessen Verbündete in der Region endgültig beenden. Die US-Regierung reagierte bisher nicht auf die neuen Forderungen. Rund um Bruck sind heute diverse Strassen wegen dem Slow-Up gesperrt. Informiert euch am besten vorher, wenn ihr dort durchfahren wollt. Und dann kommen die Leute aus den Ferien zurück. Vor dem Gotthard in Norden aufstauen zwischen Quinto und Airolo auf 4 km. Ihr habt gut 40 Minuten länger. Fahrt gut. Vor allem am Vormittag können wir noch viel Sonne geniessen. Später gibt es dann mehr Wolken und vor allem im Jura und den Alpen nach kann es regnen und gewittern. Das bei heissen 32 bis 35 Grad.
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1: Grüezi euch ein Wochenende, das ist Radio Argovia am 11.
2: Für euch im Studio die Melissa Steuri.
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2: Am Bahnhof Aarau ist gestern Abend ein junger Mann bei einem Streit schwer verletzt worden. Laut Mitteilung wurde die Polizei wegen einer Schlägerei bei Migrolino gerufen. Sie traf dabei auf mehrere Männer, darunter einen 19-Jährigen mit schweren Stichverletzungen. Der Mann wurde ins Spital gebracht. Der Täter floh noch bevor die Einsatzkräfte vor Ort waren. Die Polizei sucht nach dem Täter und Zeugen. Der größte politische Überwachungsskandal der Schweiz hat ab 1930 bis zur Entdeckung Ende der 80er Jahre auch Bundesratsmitglieder getroffen. Das berichtet die Sonntagszeitung. Die Bundespolizei überwachte fast 40 Bundesrätinnen und Bundesräte, darunter Christoph Blocher, Moritz Leuenberger und Elisabeth Kopp. Laut Altbundesrat Moritz Leuenberger stand in den Akten vor allem Banales, aber auch bewusst falsche Informationen. Der Iran stellt neue Forderungen an die USA, damit die Straße von Hormuz wieder geöffnet wird. In einer Erklärung des iranischen Sicherheitsrats heißt es etwa, dass die USA die Islamische Republik nie wieder bedrohen dürfe. Zudem müssten sie den Krieg gegen den Iran und dessen Verbündete in der Region endgültig beenden. Die US-Regierung reagierte bisher nicht auf die neuen Forderungen. Im brasilianischen Amazonasgebiet wird so wenig Wald abgeholzt wie seit einem Jahrzehnt nicht mehr. Laut dem Nationalen Institut für Weltraumforschung wurden seit dem Sommer 2025 knapp 2900 Quadratkilometer abgeholzt, also etwa zweimal die Fläche des Kantons Luzern. Das ist über ein Drittel weniger als in den 12 Monaten davor und der niedrigste Wert, seit die Entwaldung in Echtzeit gemessen wird. Rund um Bruck sind heute diverse Strassen wegen dem Slow-Up gesperrt. Informiert euch am besten vorher, wenn ihr dort durchfahren wollt. Und dann kommen die Leute aus den Ferien zurück. Vor dem Gotthard in Norden auf Stauz zwischen Quinto und Airolo auf 4 km. Ihr habt gut 40 Minuten länger. Fahrt gut. Die Sonne können wir auch heute an den meisten Orten geniessen. Am Nachmittag gibt es ein paar Wochen mehr, und besonders am Jura und in den Alpen kann es regnen und gewittern bei bis zu 35 Grad. In die neue Woche starten wir ebenfalls mit viel Sonne bei 33 Grad.
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1: Und da wünsche ich einen guten Sonntag miteinander. Schön verbringen wir ihn mit Argovia und der meisten Musik hier für den letzten Tag der Sommerferien. Ja, sie sind schon wieder durch. Dazu Argovia Festmusik von der Naomi Lachen. Jetzt gerade für euch. Vorher Sommersound kommt vom Kygo.

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0: willkommen.
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0: Es ist der 9. August 2010. Die beiden australischen Soundstüftler Yolanda B. Cool und D-Cup haben mit dem Song We No Speak Americano einen von den ganz dicken Sommerhits. Was früher gut war, kann heute nicht schlecht sein, haben sich die zwei Musiker gedacht und einen über 50 Jahre alten italienischen Schlager mit elektronischen Beats aufgemotzt und den dann im Februar 2010 auf den Markt gebracht. Zuerst ist der Song wochenlang unbeachtet geblieben, bis er dann im Sommer darauf in ganz Europa ins Rotieren gekommen ist. Zu einer Zeit, wo die Macher von We No Speak Americano eigentlich schon nicht mehr an den Erfolg geglaubt haben. Und sie wissen auch, wem sie den Erfolg zu verdanken haben. Im Originalinterpret und Komponist Renato Garosone aus Neapel.
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0: Renato Garosone. Sein Name ist sehr schnell in ganz Europa ein Begriff geworden. Vor allem die Filmregisseure haben seine Songs geschätzt und die auch gerne ihre Filme eingebaut. Dank seinem unwiderstehlichen Ohrwurm geht es sicher nicht vergessen. Und dafür hat eben auch eine australische Formation gesorgt. Yolanda, Be Cool and D-Cup. Da ist We No Speak Americano, der Hit aus dem Jahr 2010.
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0: Wir steuern richtig Sonntagmittag. Schön hören wir Arguvia. Ich wünsche euch einen guten Sonntag. Dazu parat jetzt gerade das Warm-up für unser Arguvia-Fest am 4. und 5. September. Ich habe euch den Ray Doll und hier gerade als nächstes.
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2: Was macht man eigentlich, wenn man das Ziel erreicht hat, wenn man Olympiagold gewonnen hat? 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
4: Für euch im Studio die Melissa Steuri.
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4: Der Bund warnt ab heute vor einer weiteren Hitzewelle. Besonders betroffen sind diesmal die Nordwestschweiz und die Region rund um den Bieler, Neuenburger und Genfersee. Dort gilt ab heute eine Warnung der Stufe 3. Die Hitzewelle dauert laut Meteorologen sicher die ganze nächste Woche. Am Freitag werden in Genf Temperaturen von 36 Grad erwartet. An der 33. Street Parade sind gestern rund 900.000 Techno-Fans ums Zürcher Seebecken getanzt. Die Einsatzkräfte hatten entsprechend viel zu tun. Laut Schutz und Rettung musste die Sanität über 900 Menschen behandeln, vor allem wegen Schnitt- und Schürfwunden oder wegen Alkohol. Die Stadtpolizei Zürich nahm zudem 30 Personen fest, unter anderem wegen Diebstählen, Drogenhandel oder Körperverletzung. Am Bahnhof Aarau ist gestern Abend ein junger Mann bei einem Streit schwer verletzt worden. Laut Mitteilung wurde die Polizei wegen einer Schlägerei bei Migrolino gerufen. Sie traf dabei auf mehrere Männer, darunter einen 19-Jährigen mit schweren Stichverletzungen. Der Mann wurde ins Spital gebracht. Der Täter floh noch bevor die Einsatzkräfte vor Ort waren. Die Polizei sucht nach dem Täter und Zeugen. Am Gardasee in Norditalien ist ein Waldbrand ausgebrochen. Rund 250 Menschen mussten gestern ihre Häuser und Ferienunterkünfte verlassen. Betroffen ist der Ort Dignale am Westufer des Sees. Inzwischen konnten alle Evakuierten wieder zurück. Der Brand sei aber noch nicht vollständig gelöscht, teilen die zuständigen Behörden mit. Warum der Waldfeuer fing, weiß man noch nicht. Es kommen noch gang viele Leute aus der Ferien zurück vor dem Gotthard. Die Nordenufer stauen zwischen Gwinto und Airolo 5 km. Die hat gut 50 Minuten länger. Sonst haben wir keine grösseren Meldungen von der Strasse. Fahrt gut. Die Sonne können wir auch heute an den meisten Orten geniessen. Am Nachmittag gibt es ein paar Wochen mehr. Und besonders am Jura und in den Alpen kann es regnen und gewittern bei bis zu 35 Grad. In die neue Woche starten wir ebenfalls mit viel Sonne bei 33 Grad.
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3: Und das immer wieder. Grüß vom Zofiger Hausberg. Radio Argovia heute wieder mit 12.000 Musikfans direkt vom heiteren Open Air. Wobei, Musik ist ja nicht alles. Nein.
6: Hier oben haben wir immer ein Klassentreffen, ohne dass wir es abgemacht haben. Von dem her gesehen, ist einfach wie ein Heiko.
3: Und so feiern wir die heute also noch das Finale der Sommerferien. Ich bin der Tristan Scherer, bringen uns Festival Feeling heute gerne direkt auch in die Hängematte zu euch heim. Dazu die meisten Hits hier für euren Sonntag. Musik aus Australien gibt es jetzt gerade zum Beispiel von Dean Lewis. Vorher da gehen wir miteinander auf Hamburg zu einer absoluten Durchstarterin. Das ist Tiffany Harris. Hands gut.
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0: Für die Sofige, das sind ja die drei schönsten Tage. Das ist Argovia live vom Heidra Open Air. Heute sind hier eines der grossen Highlights, Amy McDonalds.
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0: 12'000 Festivalfans zieht es auch heute wieder auf die Sofige. Es ist der letzte Tag vom Heidra Open Air, der ja für Haufen mehr ist als einfach ein reguläres Open Air.
2: Hey, einfach weil es heiter ist, einfach heimkommen. Cool, friedlich, Party, Freundinnen, einfach cool.
0: Ja, wenn es auch kitzelt, die letzten Tickets, die gibt es für den Konzerttag heute direkt vor Ort. Natürlich packe ich euch die Stars vom Heidra gerne, aber auch ins Radio. In rund 20 Minuten zum Beispiel der Callum Scott, der uns gestern im Studiobus besucht hat. Vorher Musik aus Belgien, das ist der DJ Lost Frequencies. Euch einen schönen Sonntag.
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1: Und da hat Callum Scott gestern am ausverkauften Heiter Open Air wirklich für die perfekte Mischung aus Hühnerhaut und Partystimmung ja gesorgt. Vorher, da hat am letzten Wochenende vor der Sommerferien einen Stopp bei mir auch im Studiobus, gerade neben der grossen Lindenbühne gemacht. Und dort hat eben ein bisschen aus dem Nähkästchen geläutert, ja, was denn seine eigene Schulzeit angegangen ist.
2: I mean, the kid in me says, no, I hated it. But the adult in me says, I wish I could go back. You know, I think all adults kind of wish that they had another go at school.
1: Das Kind in ihm sagt, das sei grauenhaft gewesen, aber eigentlich da würde er als Erwachsener gerne wieder zurück. Das sicher wegen der vielen Ferien, aber eben auch wegen Mati, wo er gerade wirklich zweimal grob verhauen und nicht bestanden hat. Ob es das mal wirklich besser gehen würde? Alveni meint
2: probably not. I'd probably be worse. I don't even remember what algebra means.
1: Der Callum Scott, sehr ein sympathischer Studiogast, gestern hier bei uns am heiteren Open Air. Und jetzt für euch im Radio, hier zusammen mit Leona Lewis. You are the reason.
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1: Das ist der Sommer mit Radio Arcovia und der beste Musik. Wünschen euch einen guten Sonntag. Da jetzt mit dem Kaigo dazu. I took the long road across the ocean.

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1: Kommen gut in Sonntagnachmittag. Willkommen bei Radio Argovia am 1.
2: Ich bin Laura Kühne.
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2: Der Bund warnt ab heute vor einer weiteren Hitzewelle. Besonders betroffen sind diesmal die Nordwestschweiz und die Region rund um den Bieler, Neuenburger und Genfersee. Dort gilt ab heute eine Warnung der Stufe 3. Die Hitzewelle dauert laut Meteorologen sicher die ganze nächste Woche. Am Freitag werden in Genf Temperaturen von 36 Grad erwartet. Die extreme Trockenheit geht vielen Schweizer Bauern an die Substanz. Das zeigen Anrufe beim bäuerlichen Sorgentelefon. Melissa Steuri.
4: Bäuerinnen und Bauern rufen aktuell aus verschiedenen Gründen am Sorgentelefon an. Unter anderem, weil Wasser fehlt, weil es schlechte oder gar keine Ernte gibt, weil man Tiere muss schlachten oder weil die Landwirte krank sind und darum finanzielle Schwierigkeiten haben. Auch der Dauerstress durch die 24-Stunden-Bewässerung kommt beim Sorgentelefon zu Wort. Diese Sorgen und zusätzliche Belastungen können das Familienleben belasten, warnt das Sorgentelefon für Bäuerinnen und Bauern.
2: An der 33. Street Parade haben gestern rund 900.000 Techno-Fans ums Zürcher Seebecken getanzt. Die Einsatzkräfte hatten entsprechend viel zu tun. Laut Schutz und Rettung musste die Sanität über 900 Menschen behandeln, vor allem wegen Schnitt- und Schürfwunden oder wegen Alkohol. Die Stadtpolizei Zürich nahm zudem 46 Personen fest. Am Gardasee in Norditalien ist ein Waldbrand ausgebrochen. Rund 250 Menschen mussten gestern ihre Häuser und Ferienunterkünfte verlassen. Betroffen ist der Ort Signale am Westufer des Sees. Inzwischen konnten alle Evakuierten wieder zurück. Der Brand sei aber noch nicht vollständig gelöscht, teilen die zuständigen Behörden mit. Warum der Wald Feuer fing, weiß man noch nicht. Rund um Brugg sind ganzen Haufen Strassen gesperrt, dort wegen dem Slow-Up. Also wenn ihr irgendwo dort durch wollt, informiert euch am besten kurz vorher, wo ihr durch dürft. Dann stockt es noch auf der 1 Zürich Richtung Bern zwischen Herkingen und Önsingen und auch noch auf der A2 Basel Richtung Luzern zwischen Egerkingen und Herkingen, dort Richtung A1 Bern. Allen unterwegs, ganz eine gute Fahrt. Man kann es eigentlich immer wieder schier ein bisschen gleich sagen, diese Tage. Es hat viel Sonne, es ist heiß, heute mit um die 32 bis 35 Grad herum und nur ein paar wenige Quellwolken sind am Himmel zu sehen. Am Morgen sieht es dann auch so aus, die Temperaturen auch etwa im gleichen Bereich und gegen Abend sind lokal ein paar Gewitter und Regengüsse möglich.
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5: Und da feiern auch heute wieder 12'000 Menschen in der prallen Sonne des Sommers, heiteren Open Air und parat im Soundtrack zum Leben. Da steht ein Mann, ja, der genau weiss, wie einzigartig das Open Air bei uns ist.
6: Also wunderschön.
5: Letztes Jahr live on stage, jetzt bei uns im Radio, das ist der Michael Schulte. Ich bin der Tristan Scherer, wünsche ein schönes Wochenende.
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0: Es gibt Hot Dogs, Fajitas, Schnitzelbrot, ja, und ein bisschen Kurioses.
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0: Nebst der Vielfalt auf der Bühne geniesst das Argovia Land das Wochenende ja wirklich auch ein kulinarisches Paradies hier oben. Und auch auf dem Zeltplatz haben gewisse eine halbe Küche dabei hier auf dem Zofinger Hausberg. Den braucht es jetzt auch im Kampf gegen den Kater.
2: Ich jetzt die Servola und Rösch jetzt zum Markt gegeben. Und jetzt hat es vorher das Pötzrisotto gegeben und jetzt ein Tomatenrisotto mit frischen Zugetti.
0: Ja, mehr ist mehr offenbar. Hey, wir lassen Argovia Land noch ein bisschen auskurieren, schicken die beste Musik hinten rein. Nach dem Heiteren ist ja schliesslich vor dem Argovia Fest. Das Warm-up dazu jetzt gerade mit dem Baschi. Vorher hier eine neue Perle vom Teddy Swims. Euch einen guten Sonntag und vielleicht ja bis später hier auf dem Zofiger Heiteren.

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0: Es wird heißer und heißer. Das ist Argovia am letzten Tag vom Heitra Open Air. 34 Grad erwarten wir heute auf dem Zofiger Hausberg. Ja, wie wappnen wir uns dagegen?
1: Das ist eine schwierige Frage. Ja, und bitte trinkt einen Schluck Wasser zwischendurch, es tut auch gut.
0: Also, das klingt doch nach einem Plan, Argovia Land. Gleich ob später auch noch hier oben oder gemütlich auf der Picknickdecke. Wünschen euch ein schönes Sommerferienfinale. Dazu die meisten Hits hier bei uns. Ellie Goulding wartet zum Beispiel. Vorher hier Glockenbach.

0: Es ist ihre allererste Festivalshow in der Schweiz gewesen. Und die beiden Jungs, die haben also alles gegeben. Two Colors, letzte Nacht Zofingen.
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0: Der Emil und der Pierre Angelo von Two Colors legen gestern tatsächlich zum ersten Mal am Schweizer Festival auf. Das Heitere liebt sie, ja, und sie umgekehrt eben als Heitere, haben wir gemerkt.
2: Wirklich, was ihr hier geleistet habt, einfach nur Backstage.
3: Das ist ganz schön.
2: Mega schön. Auch jetzt, ich habe jetzt die Bühne gesehen, total schöne Bühne. Die Leute haben alle richtig Bock. Also jeder grinst hier. Auch ein richtig schöner Campingplatz habe ich gesehen, also richtig schön.
3: Und auch die Musik ist so ganz unterschiedliche Sachen. Also ist total cool.
0: Ja, sie kommen zum Schwärmen kaum aus und genau die heitere Liebe, ja, die packen wir jetzt auch ins Radio. So hat es letzte Nacht da oben tönt, wo Two Colors mit Sofigen durch Nacht tanzt sind. Da ist Love for.

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2: Ich bin Laura Kühne.
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2: Die Solothurner Polizei hat nach einer Verfolgungsjagd drei Jugendliche in einem gestohlenen Auto festgenommen. Einer Patrouille fiel der Wagen auf der Autobahn A2 bei Eggerkingen auf. Die Jugendlichen flüchteten und konnten in Biberist schließlich mit einem Nagelband gestoppt werden. Die drei Minderjährigen sind zwischen 16 und 17 Jahre alt. Der Bund warnt ab heute vor einer weiteren Hitzewelle. Besonders betroffen sind diesmal die Nordwestschweiz und die Region rund um den Bieler, Neuenburger und Genfersee. Dort gilt ab heute eine Warnung der Stufe 3. Die Hitzewelle dauert laut Meteorologen sicher die ganze nächste Woche. Am Freitag werden in Genf Temperaturen von 36 Grad erwartet. Die extreme Trockenheit geht vielen Schweizer Bauern an die Substanz. Das zeigen Anrufe beim bäuerlichen Sorgentelefon. Melissa Steuri.
3: Bäuerinnen und Bauern rufen aktuell aus verschiedenen Gründen am Sorgentelefon an. Unter anderem, weil Wasser fehlt, weil es schlechte oder gar keine Ernte gibt, weil man Tiere muss schlachten oder weil die Landwirte krank sind und darum finanzielle Schwierigkeiten haben. Auch der Dauerstress durch die 24-Stunden-Bewässerung kommt beim Sorgentelefon zu Wort. Diese Sorgen und zusätzliche Belastungen können das Familienleben belasten, warnt das Sorgentelefon für Bäuerinnen und Bauern.
2: An der 33. Street Parade haben gestern rund 900.000 Techno-Fans ums Zürcher Seebecken getanzt. Die Einsatzkräfte hatten entsprechend viel zu tun. Laut Schutz und Rettung musste die Sanität über 900 Menschen behandeln, vor allem wegen Schnitt- und Schürfwunden oder wegen Alkohol. Die Stadtpolizei Zürich nahm zudem 46 Personen fest. Es klemmt aktuell auf der A1 Zürich Richtung Bern zwischen Gunzgenort und Önsingen. Das gleiche auch in der Gegenrichtung zwischen Önsingen und Herkingen. Der Stockens führt sich auch noch auf der A2 Basel Richtung Luzern zwischen Egerkingen und Herkingen. Dort in Richtung A1 Bern ein bisschen mehr Zeit einrechnen. Und wenn ihr rund um Bruck unterwegs seid, dort sind im Moment wegen dem Slow-Up ein paar Strassen gesperrt. Wenn ihr also genau wissen wollt, wodurch ihr könnt, rasch online nachschauen. Allen unterwegs ganz eine gute Fahrt. Man kann es eigentlich immer wieder schier ein bisschen gleich sagen, diese Tage. Es hat viel Sonne, es ist heiß, heute mit um die 32 bis 35 Grad herum und nur ein paar wenige Quellwolken sind am Himmel zu sehen. Am Morgen sieht es dann auch so aus, die Temperaturen auch etwa im gleichen Bereich und gegen Abend sind lokal ein paar Gewitterli und Regengüsse möglich.
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1: Und da geht es am letzten Festival um die Frage, ja, hey, um was geht es da oben denn eigentlich wirklich?
4: Hey, Bierpong ist das einzige richtige Wort. Weitere Frage?
1: Nein, hätten wir das ja erklärt. Das ist Argovia. Noch bis um 6 Uhr live vom heiteren Open Air. Freue mich, wenn wir uns da oben noch sehen. Sei es beim Bierpong spielen oder eben doch auch vor der grossen Konzertbühne, wo ja unter anderem dann Amy McDonald heute Abend noch auf der Bühne steht. Wenn wir uns da sehen, dann freue ich mich drauf. Allen sonst ein gutes Sommerferienfinale hier mit ganz viel Musik bei Argovia. Hecht oder auch der Tiesto wartet. Vorher eine frische Perle da von der Taylor Swift. Wir hören rein.
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0: Argovia mit der besten Musik fürs Wochenende und aber auch einem ein oder anderen Gruß vom Berg.
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0: Ja, das sagen wir dem Hügel. He? Heute ja der letzte Tag vom heiteren Open Air Zofingen. Grosse Finale. Heute mit Stars wie ein Blick oder auch ihre Tat Amy MacDonald. Aber das Heitere ist ja so viel mehr als einfach Musik.
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0: Ja, allen von euch, die da vielleicht gerade noch auf dem Weg sind, einen guten Tag da, also am Heitere. Vergesst die Sonnencreme nicht. Und wenn es ja gerade spontan kützelt, dann ist es übrigens noch längstens nicht spät. Nein, die letzten Billette gibt es heute direkt vor Ort.

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0: Er ist jedes Mal aufs Neue eine richtige Wundertüte. Der Jan Seven Deadwiller, er ist mit seinem Seven Sunday Brunch anfangs eine richtige Grösse zu Zofingen.
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0: Der Sonntagvormittag, der gehört fängst seit manchem Jahr im eben im Seven, wo da mit Haufen Überraschungsgästen amix für gute Laune und Hühnerhaut-Moment sorgt. So eben auch heute wieder.
2: Hey, es ist ein Geschenk, dass wir es geschafft haben, den Sonntagmorgen so als Spielplatz zu reservieren. Weil es gibt mir A, die Möglichkeit, Sachen einzulösen, die ich schon lange mal machen
0: möchte. Und B, aber eben auch die Möglichkeit, das ein oder andere Gespönli mit auf die Bühne zu nehmen. Heute eine absolute Musiklegende mit dabei sein. Dürfen wir glaube ich so sagen, oder? Der Michi von Fanta 4 hat uns am Heiteren heute überraschend dir gegeben.
3: Ich finde es bewundernswert, dass auch bei 33 Grad, oder was es heute hat, die Leute sich da hinstellen und keine Ahnung haben, wer kommt. Aber ich glaube, das macht auch den Reiz aus von diesem Brunch, dass es eben so eine Überraschung ist, nach zwei Nummern, wer als nächstes kommt.
0: Heiter Open Air. Heute übrigens auch noch mit weiteren Stars auf der Bühne. Der Kunst oder auch die Amy McDonald erwartet uns noch dazu. Da packe ich euch aber auch eine Erinnerung an Abend gestern hier ins Radio. Dort war Clean Bandit mit dabei. Das sind
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1: Ich bin Laura Kühne.
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1: Die Solothurner Polizei hat nach einer Verfolgungsjagd drei Jugendliche in einem gestohlenen Auto festgenommen. Einer Patrouille fiel der Wagen auf der Autobahn A2 bei Eggerkingen auf. Die Jugendlichen flüchteten und konnten in Biberist schließlich mit einem Nagelband gestoppt werden. Die drei Minderjährigen sind zwischen 16 und 17 Jahre alt. Russland mischt sich offenbar in den Schweizer Abstimmungskampf ein. Das berichtet die Sonntagszeitung. Das russische Portal Russia Today berichtet aktuell auffällig häufig über die Neutralitätsinitiative, die im September zur Abstimmung steht. Das Medium verbreitet dazu falsche oder irreführende Aussagen über die Schweizer Neutralität. Experten sehen darin den Versuch, politischen Druck auszuüben. Die extreme Trockenheit geht vielen Schweizer Bauern an die Substanz. Das zeigen Anrufe beim bäuerlichen Sorgentelefon. Melissa Steury.
3: Bäuerinnen und Bauern rufen aktuell aus verschiedenen Gründen am Sorgentelefon an. Unter anderem, weil Wasser fehlt, weil es schlechte oder gar keine Ernte gibt, weil man Tiere schlachten muss oder weil die Landwirte krank sind und darum finanzielle Schwierigkeiten haben. Auch der Dauerstress durch die 24-Stunden-Bewässerung kommt beim Sorgentelefon zu Wort. Diese Sorgen und zusätzliche Belastungen können das Familienleben belasten, warnt das Sorgentelefon für Bäuerinnen und Bauern.
1: Die Anführer der rechtsextremen Gruppierung Junge Tat müssen sich Anfang September vor dem Bezirksgericht Zürich verantworten. Den zwei Anführern und vier weiteren Mitgliedern werden mehrere Straftaten vorgeworfen, darunter etwa Diskriminierung, Aufruf zu Hass und Hausfriedensbruch, schreibt der Sonntagsblick. Es gilt die Unschuldsvermutung.
4: Es klemmt aktuell auf der A1 Zürich Richtung Bern zwischen Gunzgenort und Önsingen. Das gleiche auch in der Gegenrichtung zwischen Önsingen und Herkingen. Der Stocken führt sich auch noch auf der A2 Basel Richtung Luzern zwischen Egerkingen und Herkingen. Dort in Richtung A1 Bern ein bisschen mehr Zeit einrechnen. Und wenn ihr rund um Bruck unterwegs seid, dort sind im Moment wegen dem Slow-Up ein paar Strassen gesperrt. Wenn ihr also genau wissen wollt, wodurch ihr könnt, rasch online nachschauen könnt. Allen unterwegs ganz eine gute Fahrt.
5: Man kann es eigentlich immer wieder schier ein bisschen gleich sagen, diese Tage. Es hat viel Sonne, es ist heiss, heute mit um die 32 bis 35 Grad herum und nur ein paar wenige Quellwolken sind am Himmel zu sehen. Am Morgen sieht es dann auch so aus, Temperaturen auch etwa im gleichen Bereich und gegen Abend sind lokal ein paar Gewitter und Regengüsse möglich.
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0: Und da ziehen also gerade durchaus auch ein paar dünkle Wolken über die Zofingen. Ob es für eine kurze Abkühlung langt, das ist noch offen. Die Stimmung, die ist aber so oder so grossartig. Und genau diese gute Laune, die packe ich euch heute Nachmittag genau ins Radio. Dazu ganz viele Hits parat. Der Justin Bieber zum Beispiel. Ihn gibt es gerade nach dem Meghan Trainor.
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0: Es ist Zügeltag.
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0: Der letzte Tag vom Heiter Open Air läuft. Und während sich die einen auf Festival-Highlights wie Amy MacDonald oder auch ihn da den Blick freuen, sind die anderen langsam aber sicher am Zusammenpacken. Der Zeltplatz leert sich da mit den ersten Tropfen zu Sofigen gerade ziemlich zügig oder einmal ja, so schnell, wie es einfach geht mit dem ganzen Gepäck.
2: Ja, zwei Pavillons, ein Sofa, etwa 10 Stühle.
3: Ganz viele Kühlboxen.
0: Ja, die besten Eindrücke vom Heiter Open Air jetzt übrigens auch bei uns auf Instagram @radiargovia und da im Soundtrack zum Leben ein dickes Päckchen Hits, das ist der James Arthur.
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0: Tschüss.
1: Als hätte der Petrus einfach schnell müssen nüssen.
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1: Ja, ein paar wenige Tropfen hat es Zofingen heute Nachmittag gegeben. Jetzt ist es aber schon wieder trocken. 12'000 Menschen freuen sich also wieder ganz ohne Ballerinen auf die Amy McDonald's oder auch ihn da. Der Kunz in einer knappen Stunde der auf der grossen heiteren Bühne ist schon fertig gearbeitet. Da hat dafür Noemi Beisa, Tourenstarterin aus der Schweiz. Die hat heute sogar schon zwei Sätze am Heiter Open Air gespielt.
3: Es war mega, mega schön. Das Publikum war mega dabei und es hat mega Freude gemacht. Wir haben am Anfang, also am Morgen, schon um 11 Uhr gespielt, nach Viertel ab. Dort ist noch ein bisschen, habe ich so gedacht, boah, hat es jetzt überhaupt Menschen schon? Aber die sind schon voll da gewesen. Das hat mega, mega Freude gemacht.
1: Ja, Noemi Beisa, definitiv ein toller Festival-Act. Für den Fall, dass ihr sie hier am Heiter Open Air verpasst habt, packe ich sie euch gerne auch ins Radio. Da ist sie mit Hear Me. Euch weiterhin ein schönes Wochenende hier mit Argovia. Ja.

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1: Wir steuern miteinander durch den Sonntagnachmittag. Das ist Radio Argovia, live vom heiteren Open Air. 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
2: Ich bin Laura Kühne.
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2: Russland mischt sich offenbar in den Schweizer Abstimmungskampf ein. Das berichtet die Sonntagszeitung. Das russische Portal Russia Today berichtet aktuell auffällig häufig über die Neutralitätsinitiative, die im September zur Abstimmung steht. Das Medium verbreitet dazu falsche oder irreführende Aussagen über die Schweizer Neutralität. Experten sehen darin den Versuch, politischen Druck auszuüben. Die Anführer der rechtsextremen Gruppierung Junge Tat müssen sich Anfang September vor dem Bezirksgericht Zürich verantworten. Den zwei Anführer und vier weiteren Mitgliedern werden mehrere Straftaten vorgeworfen, darunter etwa Diskriminierung, Aufruf zu Hass und Hausfriedensbruch, schreibt der Sonntagsblick. Es gilt die Unschuldsvermutung. Der Gesundheitszustand des ehemaligen US-Präsidenten Joe Biden verschlechtert sich. Sein Prostatakrebs habe sich in die Knochen ausgebreitet und darüber hinaus Metastasen gebildet. Das sagte Bidens Sohn Hunter in einem Interview mit dem Sender BBC. Der 83-Jährige habe große Schmerzen und die Krankheit sei kräftezehrend. Joe Biden war bis Januar 2025 US-Präsident. Seither tritt er nur noch selten öffentlich auf. Russland könnte in den nächsten Jahren testen, wie geschlossen das Verteidigungsbündnis NATO auf einen Angriff reagiert. Darüber berichten US-Medien und stützten sich auf Informationen des US-Geheimdienstes. Denkbar ist, dass Russland das Bündnis mit einem Cyberangriff oder dem Eindringen in ein NATO-Land herausfordern will. Besonders gefährdet seien Polen und die baltischen Staaten. Ein Stocken auf der Eis Bern Richtung Zürich zwischen der Raststätte Deitingen Süd und Herkingen. Dann braucht es noch rund um Bruck um Geduld. Dort sind nämlich ganzen Haufen Strassen zu wegen dem Slow-Up. Allen unterwegs ganz eine gute und sichere Fahrt. Man kann es eigentlich immer wieder schier ein bisschen gleich sagen, diese Tage. Es hat viel Sonne, es ist heiss, heute mit um die 32 bis 35 Grad herum und nur ein paar wenige Quellwolken sind am Himmel zu sehen. Am Morgen sieht es dann auch so aus, die Temperaturen auch etwa im gleichen Bereich und gegen Abend sind lokal ein paar Gewitter und Regengüsse möglich.
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1: Es ist der letzte Tag von dem Open Air, wo 50'000 Liter Bier fürs Partyvolk bestellt hat. Das ist Radio Argovia, live vom Zofiger Hausberg. Schön gehen wir miteinander. Ich bin der Tristan Scherer, bringe euch das Festival-Feeling heute gerne auch in die Hängematte heim und spiele euch ganz viele Hits dazu. Jetzt zum Beispiel Sommermusik. Das ist Shakira für euch. Dai Dai!
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0: 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Jetzt mit dem Mann, der glaubt, froh ist, dass es gerade bedeckt ist in Zofingen.
1: Also gibt es wirklich Leute, die gerne Sonnencreme haben? Das ist doch in Paris, man macht es einfach, oder? Man muss es einfach anmachen.
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0: Die letzten Stunden vom Heiter Open Air laufen, aber wir gehen noch lange nicht heim. Nein, wir haben ja noch etwas vor. Miteinander die Amy MacDonald heute Abend sehen wir zum Beispiel noch auf der grossen heiteren Bühne. Vorher aber eben jetzt gerade auch der Kunz. Es ist fast ein Heimspiel für einen Mauensee, wo er gross geworden ist. Nur gute 15 Kilometer weg von hier. Und so kommt es eben, ja, dass es heute viele bekannte Gesichter im Publikum gibt. Leute, die er vielleicht selber schon hier gezählt hat, ist damit.
1: Ich sage immer, im Heiteren bin ich schon mit 15 das erste Mal hier am Open Air gesehen. Bis etwa 30. Ich war 15 Jahre lang einfach Gast gewesen. Hier und können davon träumen, auf der Bühne zu spielen. Und darum ist es immer etwas mega Besonderes für mich. Und da kommt auch die Aufregung natürlich. Ich will es besonders gut machen.
0: Der Kunz heute zum fünften Mal am Heidra Open Air. Die besten Eindrücke vom Festival. Jetzt übrigens auch bei uns auf Instagram, @radioargovia. Dazu die beste Musik und die kommt hier vom Sean Mendes.
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0: Sigli wie ein Festival im Festival.
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0: Und da bringen wir euch noch bis am 6. ins Festival-Feeling direkt ins Wohnzimmer. Nach einem super kurzen Stromausfall hier auf dem Heiteren sind wir zurück und freuen uns zum Beispiel ja auch noch auf den Blick.
2: Also ich bin jetzt zum 5. Mal hier, habe ich müssen feststellen und ich gehöre quasi zum Hausinventar.
0: 5-mal das gleiche Festival, kein Problem, auch wenn man bedenkt, dass Heiteren laut dem Blick ja den schönsten Backstage-Bereich von allen Festivals zu bieten hat.
2: Es hat viele Sachen, die es an anderen Orten nicht gibt. Man kann sich zum Beispiel die Haare machen oder eine Massage verpassen lassen. Lauter so Zeug, das ist der Hammer.
0: Der Blick heute kurz vor der 16. Nicht mehr auf der Massage liege, sondern auf der grossen Bühne. Die letzten Tickets, wenn sie euch kützelt, jetzt noch an der Kasse vor Ort. Dazu das Warm-up schon hier im Radio. Da ist er jetzt also, der Blick.

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1: Das ist der Sonntagnachmittag mit Radio Argovia live vom heiteren Open Air Zofingen. Jetzt ist es 5 Uhr.
2: Ich bin Laura Kühne, guten Abend miteinander.
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2: Die Street Parade ist am Zürcher Hauptbahnhof aus Sicht der Kantonspolizei Zürich weitgehend ruhig verlaufen. Trotz der vielen Menschen registrierte die Kantonspolizei keine schweren Delikte. 41 Personen wurden bei Kontrollen oder von Fandern festgenommen. Auf den Straßen stoppte die Polizei zudem 13 Personen, die unter Alkohol- oder Drogeneinfluss am Steuer saßen. Ihnen wurde der Führerausweis vorläufig abgenommen. Insgesamt kontrollierte die Polizei über 260 Fahrzeuge. Das amerikanische Robotaxi-Unternehmen Waymo hat in der Schweiz eine Niederlassung eröffnet. Das berichtet die NZZ am Sonntag. Welche Pläne Waymo hier verfolgt, ist nicht bekannt. Das Bundesamt für Straßen habe bisher keinen Antrag für einen Pilotversuch mit Robotaxis erhalten. Waymo betreibt seit 6 Jahren in mehreren US-Städten selbstfahrende Taxis. Russland könnte in den nächsten Jahren testen, wie geschlossen das Verteidigungsbündnis NATO auf einen Angriff reagiert. Darüber berichten US-Medien und stützten sich auf Informationen des US-Geheimdienstes. Denkbar ist, dass Russland das Bündnis mit einem Cyberangriff oder dem Eindringen in ein NATO-Land herausfordern will. Besonders gefährdet seien Polen und die baltischen Staaten.
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2: Das erste Spiel der heutigen dritten Runde in der Fußball-Super League ist zu Ende. Der FC Lugano botigt den FC Zürich zu Hause gleich mit 5:0. Weitere Spiele sind heute noch am Laufen. Der FC Basel trifft zu Hause auf den Meister Thun und FC Sion spielt gegen Vaduz. Auch treffen St. Gallen und Luzern noch aufeinander. 20 Minuten plus heisst es im Moment für euch auf der Reise Richtung Zürich. Dort zwischen der Verzweigung Lutherbach und Herkingen auf mehreren Abschnitten. Allen unterwegs ganz eine gute und sichere Fahrt. Heute Abend gibt es immer wie mehr Wolken, muss aber nicht überall gerade Regen heissen. Nur an gewissen Orten gibt es nämlich einen Sprotz. Sonst bleibt es trocken und auch immer noch heiß. Morgen starten wir recht sonnig in die neue Woche. Je länger denn der Tag geht, desto mehr steigt auch das Gewitterrisiko und ein paar Regentropfen sind lokal möglich. Die Temperaturen bewegen sich dann zwischen 32 und 34 Grad.
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1: Grüß vom Zofiger Hausberg, Radio Argovia. Heute wieder mit 12'000 Musikfans direkt vom heiteren Open Air. Ja, wobei, Musik ist ja nicht alles.
4: Hier oben haben wir immer ein Klassentreffen, ohne dass wir es abgemacht haben. Von dem her gesehen, ist einfach wie ein Heiko.
1: Und so feiern wir die Heide Sommer heute nochmal. Ich bin der Tristan Scherer, bringe euch das Festival-Feeling heute gerne direkt auch in die Stube. Dazu hier die meisten Hits für euch am Sonntagnachmittag. Der Mambo No. 5, hier gerade nach dem Harry Styles.
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0: wünschen einen guten Sonntagabend hier mit Argovia.
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2: Es ist der 9. August 2010. Die beiden australischen Soundstüftler Yolanda B. Cool und D-Cup haben mit dem Song We No Speak Americano einen von den ganz dicken Sommerhits. Was früher gut war, kann heute nicht schlecht sein, haben sich die zwei Musiker gedacht und einen über 50 Jahre alten italienischen Schlager mit elektronischen Beats aufgemotzt und den dann im Februar 2010 auf den Markt gebracht. Zuerst ist der Song wochenlang unbeachtet geblieben, bis er dann im Sommer darauf in ganz Europa ins Rotieren gekommen ist. Zu einer Zeit, wo die Macher von We No Speak Americano eigentlich schon nicht mehr an den Erfolg geglaubt haben. Und sie wissen auch, wem sie den Erfolg zu verdanken haben. Im Originalinterpret und Komponist Renato Garozone aus Neapel.
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2: Renato Garozone. Sein Name ist sehr schnell in ganz Europa ein Begriff geworden. Vor allem die Filmregisseure haben seine Songs geschätzt und die auch gerne ihre Filme eingebaut. Dank seinem unwiderstehlichen Ohrwurm geht es sicher nicht vergessen. Und dafür hat eben auch eine australische Formation gesorgt. Yolanda, Be Cool and D-Cup. Da ist We No Speak Americano, der Hit aus dem Jahr 2010.

0: Sommerferienfinale mit Argovia. Heute ja direkt vom heiteren Open Air Zofingen, wo wir heute Abend ja noch Stars, ja, wie der Blick oder auch Amy McDonald dann schliesslich sehen. Über 50'000 Menschen haben diese Woche miteinander Zofingen schon gefeiert. Die Bilanz vom Festivalleiter Christoph Bill entsprechend positiv.
1: Ich bin happy. Wir gehen jetzt in die Schlussminute langsam. Ich bin happy, dass bis jetzt nichts passiert ist, dass wir ganz viele tolle Konzerte dürfen haben. Also ja, glücklicher kann man sich nicht fühlen. Tickets sind auch praktisch alle weg. Also von dem her ein rundum positives Fazit. Jetzt müssen wir einfach alles dran setzen, dass wir das auch über einen Abpause noch können, so verlängern.
0: Ein tolles Festival, das sich da langsam aber sicher am Ende zuneigt. Was bleibt, das sind Haufen schöne Erinnerungen und die vielen Hits bei Argovia. Er war ein bisschen billig zugegeben, aber so gut geht es jetzt gerade bei uns weiter. Ich freue mich zum Beispiel auf den Kamerad oder auch Coldplay hier nach Nummer 1 Spot.
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3: Messerstecherei. Am Bahnhof Aarau wird ein 19-Jähriger nach einer Schlägerei schwer verletzt. Überfüllt Tierheim. Jetzt redet der Mann, der noch bis vor kurzem die Tanzbühne die 30 geretteten Katzen gefüttert hat. Und Filmset auf dem Heiteren, das Comedy-Duo Divertimento spannt die Open-Air-Besucher als Statisten in ihren Kinofilm ein.
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0: guten Sonntag mit der Gubia. Und da wird der eine oder andere heute definitiv den gut pfusen.
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0: Auf dem Zofinger Hausberg neigt sich das Heiter Open Air nämlich am Ende zu. Wir haben gerade den Festivalleiter Christoph Wild gehört, der super happy mit der Bilanz ist. Kein grösserer Zwischenfall, über 50.000 Besucherinnen und Besucher hier in der heiteren Woche auf dem Berg. Und auch im Argovialand hat das Heiter Open Air sein Plätzchen im Herz weiter festigen können. Das macht es für euch hier zum Beispiel besonders.
2: Alles. Leute, Musik, gute Stimmung.
3: Ich würde sagen, mit den Leuten hier sein, mit den Leuten zusammenhocken. Ein bisschen Musik hören. Das ist das, was Heiter ausmacht.
4: Es ist ein gemütliches Open Air. Es ist nicht überlaufen, es ist überschaubar und das gefällt mir gerade dem Ganzen hier. Man fühlt sich wohl.
0: Absolut. Das Festivalpublikum also mit einem vollen Herz hier zu Zofingen. Krise auf der Torte. Heute übrigens noch sind hier die Amy McDonald. Sie heute Abend dann noch auf der grossen Bühne. Jetzt schon hier bei uns im Radio. 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
1: Ich bin Lara Kühne. Guten Abend.
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1: Fürs Klima kann es sich laut einer neuen US-Studie lohnen, einen Benziner frühzeitig durch ein Elektroauto zu ersetzen. Die Forschenden haben berechnet, selbst wenn ein Benziner erst 2 Jahre alt ist, gleicht das E-Auto die zusätzlichen Emissionen seiner Herstellung nach rund 3 Jahren aus, schreibt der Tagesanzeiger. Das amerikanische Robotaxi-Unternehmen Waymo hat in der Schweiz eine Niederlassung eröffnet. Das berichtet die NZZ am Sonntag. Welche Pläne Waymo hier verfolgt, ist nicht bekannt. Das Bundesamt für Straßen habe bisher keinen Antrag für einen Pilotversuch mit Robotaxis erhalten. Waymo betreibt seit 6 Jahren in mehreren US-Städten selbstfahrende Taxis. Die Street Parade ist am Zürcher Hauptbahnhof aus Sicht der Kantonspolizei Zürich weitgehend ruhig verlaufen. Trotz der vielen Menschen registrierte die Kantonspolizei keine schweren Delikte. 41 Personen wurden bei Kontrollen oder von Fahndern festgenommen. Auf den Straßen stoppte die Polizei zudem 13 Personen, die unter Alkohol- oder Drogeneinfluss am Steuer saßen. Ihnen wurde der Führerausweis vorläufig abgenommen. Insgesamt kontrollierte die Polizei über 260 Fahrzeuge.
2: Sport.
1: Das erste Spiel der heutigen dritten Runde in der Fußball-Super League ist zu Ende. Der FC Lugano bootigt den FC Zürich zu Hause gleich mit 5:0. Weitere Spiele sind heute noch am Laufen. Der FC Basel trifft zu Hause auf den Meister Thun und FC Sion spielt gegen Vaduz. Auch treffen St. Gallen und Luzern noch aufeinander. 20 Minuten plus heisst es im Moment für euch auf der Reise Richtung Zürich. Dort zwischen der Verzweigung Lutherbach und Herkingen auf mehreren Abschnitten. Allen unterwegs ganz gute und sichere Fahrt. Heute Abend gibt es immer wie mehr Wolken, muss aber nicht überall gerade Regen heissen. Nur an gewissen Orten gibt es nämlich einen Sprutz. Sonst bleibt es trocken und auch immer noch heiss. Morgen starten wir recht sonnig in die neue Woche. Je länger denn der Tag geht, desto mehr steigt auch das Gewitterrisiko und ein paar Regentropfen sind lokal möglich. Die Temperaturen bewegen sich dann zwischen 32 und 34 Grad.
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2: 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Das Comedy-Duo Divertimento spannt die Open-Air-Besucher als Statisten in ihren Kinofilm ein.
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2: 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Ich bin Lara Kühne. Guten Abend.
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2: Fürs Klima kann es sich laut einer neuen US-Studie lohnen, einen Benziner frühzeitig durch ein Elektroauto zu ersetzen. Die Forschenden haben berechnet, selbst wenn ein Benziner erst 2 Jahre alt ist, gleicht das E-Auto die zusätzlichen Emissionen seiner Herstellung nach rund 3 Jahren aus, schreibt der Tagesanzeiger. Ärztinnen und Ärzte müssen Rabatte auf Medizinprodukte grundsätzlich an ihre Patientinnen und Patienten weitergeben. Ob sie das tatsächlich tun, hat das Bundesamt für Gesundheit BAG in den letzten Jahren aber kaum kontrolliert. Laut der NZZ am Sonntag wurde das dafür vorgesehene Personal anderweitig eingesetzt. Bereits früher berichtete die NZZ, dass Ärzte mit Rabatten der Pharmabranche Millionen verdienen. Alle Beamten der umstrittenen US-Einwanderungsbehörde ICE sollen bis Ende Monat mit einer Kamera ausgestattet werden. Das hat der Direktor der Behörde angekündigt. Damit reagiert ICE auf Kritik, nachdem bei Einsätzen wiederholt Menschen getötet wurden. In mehreren Fällen trugen die Beamten keine Kameras am Körper, weshalb die Vorfälle nicht rekonstruiert werden konnten.
0: Sport.
2: In der heutigen dritten Fußball-Superleague-Runde gewinnt der FC Lugano zu Hause gegen den FC Zürich gleich mit 5:0. Der FC Basel schlägt den Meister Thun zu Hause mit 4:2. Auch für Sion gibt es einen Heimsieg gegen Vaduz mit 3:2. Das Spiel St. Gallen-Luzern ging unentschieden mit 2:2 aus. 10 Minuten plus heisst es im Moment noch auf der AS-Bahn Richtung Zürich zwischen der Verzweigung Lutherbach und Herkingen. Dort stocken es gerade auf mehreren Abschnitten. Dann haben wir auf der A2 Richtung Luzern zwischen dem Tunnel Oberburg und Eptingen ein Pannenfahrzeug. Die rechte Spur ist dort dazu, darum ein bisschen mehr Zeit einrechnen dort. Allerdings ganz eine gute Fahrt. Heute Abend gibt es immer wie mehr Wolken, muss aber nicht überall gerade Regen heissen. Nur an gewissen Orten gibt es nämlich einen Sprotz. Sonst bleibt es trocken und auch immer noch heiß. Morgen starten wir recht sonnig in die neue Woche. Je länger denn der Tag geht, desto mehr steigt auch das Gewitterrisiko und ein paar Regentropfen sind lokal möglich. Die Temperaturen bewegen sich dann zwischen 32 und 34 Grad.
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3: Ich bin Lara Kühne. Guten Abend.
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3: Ärztinnen und Ärzte müssen Rabatte auf Medizinprodukte grundsätzlich an ihre Patientinnen und Patienten weitergeben. Ob sie das tatsächlich tun, hat das Bundesamt für Gesundheit BAG in den letzten Jahren aber kaum kontrolliert. Laut der NZZ am Sonntag wurde das dafür vorgesehene Personal anderweitig eingesetzt. Bereits früher berichtete die NZZ, dass Ärzte mit Rabatten der Pharmabranche Millionen verdienen. Bei Schüssen in einer dänischen Kleinstadt nahe der Hauptstadt Kopenhagen sind drei Männer verletzt worden. Lebensgefahr bestehe nicht, teilte die Polizei mit. Bevor die Schüsse fielen, sei es innerhalb einer größeren Gruppe in einer Wohnsiedlung zu einer Schlägerei gekommen. Nach ersten Erkenntnissen seien die mutmaßlichen Täter dann in einem Auto geflohen. Zum genaueren Motiv könne man derzeit keine Angaben machen, so die Polizei weiter.
1: Sport.
3: Demi Vollering gewinnt die Frauen-Tour de France. Die Niederländerin im Maillot-Jean setzte sich 15 Kilometer vor dem Ziel von ihrer Konkurrentin Kasia Nwiadoma ab und sicherte sich auch den dritten Etappensieg dieses Jahres. Für die Schweiz endete die Rundfahrt hingegen mit einer Enttäuschung. Marlene Reusser stürzte. In der heutigen dritten Fußball-Superleague-Runde gewinnt der FC Lugano zu Hause gegen den FC Zürich gleich mit 5:0. Der FC Basel schlägt den Meister Thun zu Hause mit 4:2. Auch für Sion gibt es einen Heimsieg gegen Vaduz mit 3:2. Das Spiel St. Gallen-Luzern ging unentschieden mit 2:2 aus. Gute Nachrichten, ich habe gerade keine Meldungen von grösseren Störungen unterwegs. Das heisst, ihr habt eine freie Fahrt, kommt gut und sichert euch ein Ziel und geniesst euch einen Sonntagabend. Heute Abend gibt es immer wie mehr Wolken, muss aber nicht überall gerade Regen heissen. Nur an gewissen Orten gibt es nämlich einen Sprotz. Sonst bleibt es trocken und auch immer noch heiss. Morgen starten wir recht sonnig in die neue Woche. Je länger denn der Tag geht, desto mehr steigt auch das Gewitterrisiko und ein paar Regentropfen sind lokal möglich. Die Temperaturen bewegen sich dann zwischen 32 und 34 Grad.
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3: Diese Themen haben heute Schlagzeilen gemacht. Guten Abend.
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3: An der 33. Street Parade haben gestern rund 900.000 Technofans ums Zürcher Seebecken getanzt. Die Einsatzkräfte hatten entsprechend viel zu tun. Laut Schutz und Rettung musste die Sanität über 900 Menschen behandeln. Vor allem wegen Schnitt- und Schürfwunden oder wegen Alkohol. Die Stadtpolizei Zürich nahm zudem 46 Personen fest, unter anderem wegen Diebstählen, Drogenhandel oder Körperverletzung. Sie stellte zudem mehrere Gramm Amphetamin, Kokain oder über 100 Ecstasy-Pillen sicher. Die extreme Trockenheit geht vielen Schweizer Bauern an die Substanz. Das zeigen Anrufe beim bäuerlichen Sorgentelefon. Melissa Steuri.
4: Bäuerinnen und Bauern rufen aktuell aus verschiedenen Gründen am Sorgentelefon an. Unter anderem, weil Wasser fehlt, weil es schlechte oder gar keine Ernte gibt, weil man Tiere muss schlachten oder weil die Landwirte krank sind und darum finanzielle Schwierigkeiten haben. Auch der Dauerstress durch die 24-Stunden-Bewässerung kommt beim Sorgentelefon zu Wort. Diese Sorgen und zusätzliche Belastungen können das Familienleben belasten, warnt das Sorgentelefon für Bäuerinnen und Bauern.
3: Ärztinnen und Ärzte müssen Rabatte auf Medizinprodukte grundsätzlich an ihre Patientinnen und Patienten weitergeben. Ob sie das tatsächlich tun, hat das Bundesamt für Gesundheit in den letzten Jahren aber kaum kontrolliert. Laut der NZZ am Sonntag fehlt dem BAG das Personal. Mitarbeitende, die seit 2020 für diese Kontrollen vorgesehen waren, wurden für Arbeiten rund um die Krankenkassenprämien eingesetzt. Bereits Ende des letzten Jahres berichtete die NZZ, dass Ärzte mit Rabatten der Pharmabranche Millionen verdienen. Das amerikanische Robotaxi-Unternehmen Waymo kommt in die Schweiz. Laut der NZZ am Sonntag hat die Firma eine Niederlassung eröffnet. Das steht im Zürcher Handelsregister. Welche Pläne Waymo hier verfolgt, ist nicht bekannt. Das Bundesamt für Straßen habe bisher keinen Antrag für einen Pilotversuch mit Robotaxis erhalten. Waymo betreibt seit 6 Jahren in mehreren US-Städten selbstfahrende Taxis. Inzwischen führt das Unternehmen eine 500.000 Fahrten pro Woche durch.
4: Bundesrätin Elisabeth Baumschneider fordert einen besseren Schutz vor sexualisierter Gewalt durch K.O.-Tropfen. Es brauche mehr Aufklärung und Information, sagte die Gesundheitsministerin im Sonntagsblick. Vielen sei nicht bewusst, dass solche Substanzen auch im privaten Umfeld eingesetzt werden können. Das hätten jüngst publik gemachte Fälle deutlich gezeigt. Zwar sei es bereits verboten, Menschen mit K.O.-Tropfen gefügig zu machen, beim Schutz der Betroffenen sieht Baumschneider aber noch Verbesserungspotenzial.
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2: Diese Themen haben deutsche Schlagzeilen gemacht. Guten Abend.
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2: Der Weltfußballverband FIFA stärkt seinem Präsidenten Gianni Infantino den Rücken. Auf der Plattform X schreibt die FIFA, dass es gezielte Versuche gebe, den Verband und Infantino zu untergraben, etwa indem Unterstellungen und Falschinformationen verbreitet würden. Von wem die stammen, sagt die FIFA nicht. Gianni Infantino steht seit seinen Privatisierungsplänen unter Druck. Mehrere europäische Fußballverbände haben öffentlich gesagt, Infantino nicht mehr zu unterstützen.
3: Die Street Parade ist am Zürcher Hauptbahnhof aus Sicht der Kantonspolizei Zürich weitgehend ruhig verlaufen. Trotz der vielen Menschen registrierte die Kantonspolizei keine schweren Delikte. 41 Personen wurden bei Kontrollen oder von Fandern festgenommen. Auf den Straßen stoppte die Polizei zudem 13 Personen, die unter Alkohol- oder Drogeneinfluss am Steuer saßen. Ihnen wurde der Führerausweis vorläufig abgenommen. Insgesamt kontrollierte die Polizei über 260 Fahrzeuge. Russland mischt sich offenbar in den Schweizer Abstimmungskampf ein, das berichtet die Sonntagszeitung. Das russische Portal Russia Today berichtet aktuell auffällig häufig über die Neutralitätsinitiative, die im September zur Abstimmung steht. Das Medium verbreitet dazu teilweise falsche oder irreführende Aussagen über die Schweizer Neutralität. Experten sehen darin den Versuch, politischen Druck auszuüben. Das ärgert die Befürworter der Initiative. Zur Zeitung sagt der St. Galler SVP-Nationalrat Michael Goethe, dass kein ausländischer Staat der Schweiz vorzuschreiben habe, wie sie ihre Neutralität auslebe. Fürs Klima kann es sich laut einer neuen US-Studie lohnen, einen Benziner frühzeitig durch ein Elektroauto zu ersetzen. Die Forschenden haben am Beispiel eines durchschnittlichen SUVs berechnet. Selbst wenn ein Benziner erst 2 Jahre alt ist, gleicht das E-Auto die zusätzlichen Emissionen seiner Herstellung nach rund 3 Jahren aus. Danach fällt die Klimabilanz besser aus, schreibt der Tagesanzeiger. Die Forschenden schlagen deshalb sogar Anreize vor, um Benziner früher zu verschrotten. Alle Beamten der umstrittenen US-Einwanderungsbehörde ICE sollen bis Ende Monats mit einer Kamera ausgestattet werden. Das hat der Direktor der Behörde angekündigt. Damit reagiert ICE auf Kritik, nachdem bei Einsätzen wiederholt Menschen getötet wurden. In mehreren Fällen trugen die Beamten keine Kameras am Körper, weshalb die Vorfälle nicht rekonstruiert werden konnten. Ob das Videomaterial der Bodycams aber künftig veröffentlicht wird, könne die Einwanderungsbehörde weiterhin selbst entscheiden.
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3: Diese Themen haben deutsche Schlagzeilen gemacht. Guten Abend.
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3: An der 33. Street Parade haben gestern rund 900.000 Technofans ums Zürcher Seebecken getanzt. Die Einsatzkräfte hatten entsprechend viel zu tun. Laut Schutz und Rettung musste die Sanität über 900 Menschen behandeln. Vor allem wegen Schnitt- und Schürfwunden oder wegen Alkohol. Die Stadtpolizei Zürich nahm zudem 46 Personen fest, unter anderem wegen Diebstählen, Drogenhandel oder Körperverletzung. Sie stellte zudem mehrere Gramm Amphetamin, Kokain oder über 100 Ecstasy-Pillen sicher. Die extreme Trockenheit geht vielen Schweizer Bauern an die Substanz. Das zeigen Anrufe beim bäuerlichen Sorgentelefon. Melissa Steuri.
4: Bäuerinnen und Bauern rufen aktuell aus verschiedenen Gründen am Sorgentelefon an. Unter anderem, weil Wasser fehlt, weil es schlechte oder gar keine Ernte gibt, weil man Tiere muss schlachten oder weil die Landwirte krank sind und darum finanzielle Schwierigkeiten haben. Auch der Dauerstress durch die 24-Stunden-Bewässerung kommt beim Sorgentelefon zu Wort. Diese Sorgen und zusätzliche Belastungen können das Familienleben belasten, warnt das Sorgentelefon für Bäuerinnen und Bauern.
3: Ärztinnen und Ärzte müssen Rabatte auf Medizinprodukte grundsätzlich an ihre Patientinnen und Patienten weitergeben. Ob sie das tatsächlich tun, hat das Bundesamt für Gesundheit in den letzten Jahren aber kaum kontrolliert. Laut der NZZ am Sonntag fehlt dem BAG das Personal. Mitarbeitende, die seit 2020 für diese Kontrollen vorgesehen waren, wurden für Arbeiten rund um die Krankenkassenprämien eingesetzt. Bereits Ende des letzten Jahres berichtete die NZZ, dass Ärzte mit Rabatten der Pharmabranche Millionen verdiene. Das amerikanische Robotaxi-Unternehmen Waymo kommt in die Schweiz. Laut der NZZ am Sonntag hat die Firma eine Niederlassung eröffnet. Das steht im Zürcher Handelsregister. Welche Pläne Waymo hier verfolgt, ist nicht bekannt. Das Bundesamt für Straßen habe bisher keinen Antrag für einen Pilotversuch mit Robotaxis erhalten. Waymo betreibt seit 6 Jahren in mehreren US-Städten selbstfahrende Taxis. Inzwischen führt das Unternehmen 500.000 Fahrten pro Woche durch.
4: Bundesrätin Elisabeth Baumschneider fordert einen besseren Schutz vor sexualisierter Gewalt durch K.O.-Tropfen. Es brauche mehr Aufklärung und Information, sagte die Gesundheitsministerin im Sonntagsblick. Vielen sei nicht bewusst, dass solche Substanzen auch im privaten Umfeld eingesetzt werden können. Das hätten jüngst publik gemachte Fälle deutlich gezeigt. Zwar sei es bereits verboten, Menschen mit K.O.-Tropfen gefügig zu machen, beim Schutz der Betroffenen sieht Baumschneider aber noch Verbesserungspotenzial.
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2: Die Themen haben heute Schlagzeilen gemacht. Guten Abend.
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2: Der Weltfußballverband FIFA stärkt seinem Präsidenten Gianni Infantino den Rücken. Auf der Plattform X schreibt die FIFA, dass es gezielte Versuche gebe, den Verband und Infantino zu untergraben, etwa indem Unterstellungen und Falschinformationen verbreitet würden. Von wem die stammen, sagt die FIFA nicht. Gianni Infantino steht seit seinen Privatisierungsplänen unter Druck. Mehrere europäische Fußballverbände haben öffentlich gesagt, Infantino nicht mehr zu unterstützen.
3: Die Street Parade ist am Zürcher Hauptbahnhof aus Sicht der Kantonspolizei Zürich weitgehend ruhig verlaufen. Trotz der vielen Menschen registrierte die Kantonspolizei keine schweren Delikte. 41 Personen wurden bei Kontrollen oder von Fandern festgenommen. Auf den Straßen stoppte die Polizei zudem 13 Personen, die unter Alkohol- oder Drogeneinfluss am Steuer saßen. Ihnen wurde der Führerausweis vorläufig abgenommen. Insgesamt kontrollierte die Polizei über 260 Fahrzeuge. Russland mischt sich offenbar in den Schweizer Abstimmungskampf ein, das berichtet die Sonntagszeitung. Das russische Portal Russia Today berichtet aktuell auffällig häufig über die Neutralitätsinitiative, die im September zur Abstimmung steht. Das Medium verbreitet dazu teilweise falsche oder irreführende Aussagen über die Schweizer Neutralität. Experten sehen darin den Versuch, politischen Druck auszuüben. Das ärgert die Befürworter der Initiative. Zur Zeitung sagt der St. Galler SVP-Nationalrat Michael Goethe, dass kein ausländischer Staat der Schweiz vorzuschreiben habe, wie sie ihre Neutralität auslebe. Fürs Klima kann es sich laut einer neuen US-Studie lohnen, einen Benziner frühzeitig durch ein Elektroauto zu ersetzen. Die Forschenden haben am Beispiel eines durchschnittlichen SUVs berechnet. Selbst wenn ein Benziner erst 2 Jahre alt ist, gleicht das E-Auto die zusätzlichen Emissionen seiner Herstellung nach rund 3 Jahren aus. Danach fällt die Klimabilanz besser aus, schreibt der Tagesanzeiger. Die Forschenden schlagen deshalb sogar Anreize vor, um Benziner früher zu verschrotten. Alle Beamten der umstrittenen US-Einwanderungsbehörde ICE sollen bis Ende Monat mit einer Kamera ausgestattet werden. Das hat der Direktor der Behörde angekündigt. Damit reagiert ICE auf Kritik, nachdem bei Einsätzen wiederholt Menschen getötet wurden. In mehreren Fällen trugen die Beamten keine Kameras am Körper, weshalb die Vorfälle nicht rekonstruiert werden konnten. Ob das Videomaterial der Bodycams aber künftig veröffentlicht wird, könne die Einwanderungsbehörde weiterhin selbst entscheiden.
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